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1: Einen schönen guten Morgen, es ist kurz nach 5 Uhr.
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2: Herbst ist, wenn die eine Hälfte Deutschlands bauchfrei rumläuft und die andere Hälfte mit Daunenjacke. In der Redaktion Gisela Hoff. An den Alpen beginnt die Woche mit schauerartigem Regen, der bis zum Nachmittag nachlässt. Einzelne Gewitter sind nicht ausgeschlossen. Im Norden ist es zeitweise stark bewölkt, aber überwiegend trocken. Sonst ist es nach zäher Nebelauflösung meist sonnig und nur locker bewölkt. Die Temperaturen erreichen 17 bis 23 Grad. In der Nacht ist es im Norden teils stark bewölkt und ein paar Regentropfen im Nordseeumfeld sind nicht ausgeschlossen. Von der Mitte bis zum Süden ist es nur gering bewölkt oder klar. Später bildet sich dann Nebel. Wenn sich der Nebel morgen früh aufgelöst hat, wird es im Süden und der Mitte heiter oder wechselnd bewölkt und trocken. Im Norden ist es stärker bewölkt mit etwas Regen. Die Temperaturen sind mit 17 bis 24 Grad stabil.
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1: Sie hören das Kalenderblatt auf Radio Retrowelle heute für Dienstag, den 6. Oktober. Wir beginnen in Paris. Dort öffnete am 6. Oktober 1889 am Fuß des Montmartre ein neues Unterhaltungslokal, das Moulin Rouge. Das auffällige rote Windrad auf dem Dach wurde zu einem Wahrzeichen des Pariser Nachtlebens. Im Saal trafen Arbeiter, Künstler, wohlhabende Bürger und Besucher der Stadt aufeinander. Und nicht zuletzt der Cancan machte das Lokal weltberühmt. Am selben Tag wurde weit entfernt ein geografischer Rekord aufgestellt. Der Deutsche Hans Meyer, der Österreicher Ludwig Porcella und der einheimische Bergführer Johanni Kinyala Lauvo erreichten 1889 den Gipfel des Kilimandscharo. Es war die erste dokumentierte Besteigung des höchsten Berges Afrikas. Und am 6. Oktober 1927, also vor 99 Jahren, erlebte das Kino eine Revolution. In New York hatte der The Jazz Singer mit Al Jolson Premiere. Stumm war der Film zwar über weite Strecken noch immer, doch erstmals wurden in einem abendfüllenden Spielfilm längere Gesangs- und Sprachpassagen synchron zum Bild wiedergegeben. Der Erfolg beschleunigte das Erbe des Stummfilms erheblich. Ein ungewöhnliches Abenteuer endete am 6. Oktober 2007. Der Brite Jason Lewis kehrte nach Greenwich zurück, nachdem er die Erde ausschließlich mit eigener Muskelkraft umrundet hatte. Per Fahrrad, Rollschuhen und Tretboot. Die Reise hatte mehr als 13 Jahre gedauert. Für einen spontanen Wochenendausflug wäre diese Fortbewegungsart also eher ungeeignet. Nun zu den Geburtstagskindern des 6. Oktober. Thomas McClary, Gründungsmitglied und Gitarrist der Commodores, wird heute 77 Jahre alt. Er war in der großen Erfolgsphase der Gruppe mit Titeln wie Easy, Three Times a Lady und Still beteiligt. Kevin Cronin, langjähriger Sänger von REO Speedwagon, feiert heute seinen 75. Geburtstag. Seine Stimme kennt man unter anderem aus den Hits Keep On Loving You und Can't Fight This Feeling. Die haben wir ja noch gut im Ohr. David Hidalgo von Los Lobos wird heute 72. International bekannt wurde die Gruppe 1987 vor allem mit ihrer Version von La Bamba. Und der schottische Musiker Gavin Sutherland wird heute 75 Jahre alt. Er schrieb den Titel Sailing, den Rod Stewart 1975 zum Welterfolg machte. Wir gratulieren allen Geburtstagskindern und auch Ihnen, falls Sie heute dazugehören, recht herzlich und wünschen alles Gute.
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1: Es ist kurz nach 6 Uhr.
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2: Am Mikrofon Gisela Hoff. Nach dem Angriff auf einen Piloten während eines Fluges von Dubai nach Tel Aviv untersuchen die Behörden weiter das Motiv und die Hintergründe des Vorfalls. Die israelische Regierung wertet das Geschehen als möglichen dschihadistischen Terroranschlag. Belege dafür wurden bislang jedoch nicht vorgelegt. Nach bisherigen Erkenntnissen soll der Co-Pilot seinen Kollegen angegriffen haben, woraufhin die Maschine zeitweise deutlich an Höhe verlor. Ein Augenzeuge berichtet zudem von einem zeitweise unbesetzten Cockpit. Passagiere überwältigten den mutmaßlichen Angreifer, bevor zwei weitere Piloten an Bord die Kontrolle übernahmen und das Flugzeug in Saudi-Arabien landeten. Ein Wegfall der Einnahmen aus Sachsen-Anhalt würde den MDR nach Einschätzung von Intendant Ralf Ludwig finanziell erheblich treffen. Hintergrund ist die von der AfD beabsichtigte Kündigung des Rundfunkstaatsvertrags in dem Bundesland. Dem Sender könnten rund 150 Millionen Euro aus Rundfunkbeiträgen fehlen. Zusammen mit Werbe- und Verwertungserlösen wären es 160 bis 170 Millionen Euro. Ludwig erwartet deshalb deutliche Einschnitte beim Programm. Betroffen sein könnten zudem rund 1.000 Mitarbeiter. Die drei großen deutschen Nachrichtendienste sind sich einig. Die größte Bedrohung für das Land geht von Russland aus. Dabei hält man auch einen gewalttätigen Konflikt für möglich. Martin Jäger vom BND zeichnet ein düsteres Bild.
3: Russland eskaliert sichtbar in der Ukraine und erhöht weiter den Druck auf Europa und Deutschland. Die Konfrontation, in der wir mit Russland stehen, hat eine neue, gefährlichere Qualität. Deutschland ist in Gefahr, in einen gewaltsamen Konflikt mit Russland zu geraten.
2: Auch der Präsident des Verfassungsschutzes, Sinan Selin, und Martina Rosenberg warnen vor Russland.
4: Russland weitet nachweislich seine hybriden Angriffe gegen Demokratien in Europa aus und Deutschland steht im Fokus.
5: Verständlicherweise führen Gesetzesänderungen auch immer zu kritischen Anmerkungen und der Befürchtung, die Nachrichtendienste dürften jetzt zu viel. Eine Gesetzesänderung ist jedoch nie ein Selbstzweck. Wir reagieren damit auf die neue Bedrohungslage, um unsere Verfassung und die Einsatzbereitschaft unserer Streitkräfte bestmöglich zu schützen.
2: Soweit die aktuellen Meldungen.
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2: Nicht erschrecken, dass der Herbst Einzug hält. Der Lebkuchen könnte dabei ins Planschbecken fallen. In der Wetterredaktion ist Gisela Hoff. Nach Nebelauflösung im Süden und der Mitte ist es meist sonnig und trocken mit ein paar Wolken. In Alpennähe bildet sich im Tagesverlauf Quellbewölkung mit einzelnen Schauer oder Gewitter. Im Norden ist es stärker bewölkt mit etwas Regen in Küstennähe. Die Temperaturen erreichen 17 bis 25 Grad. In der Nacht ist es im Süden und Südosten gebietsweise wolkig mit ein paar Schauer. Auch im Norden ist es stärker bewölkt mit etwas Regen. Sonst ist es klar oder gering bewölkt. In der zweiten Nachthälfte bildet sich dann Nebel. Die Temperaturen sinken auf 14 bis 6 Grad. Morgen ist es nach Nebelauflösung locker bewölkt und oft sonnig. Im Norden und Westen bilden sich im Tagesverlauf dichtere Wolken mit etwas Regen. Ab dem Abend sind im äußersten Westen vereinzelte Gewitter nicht ausgeschlossen. Die Temperaturen erreichen erneut 17 bis 25 Grad.
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1: Ein Blick auf die Uhr, es ist kurz nach 7.
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2: Am Mikrofon Gisela Hoff. Nach dem Angriff auf einen Piloten während eines Fluges von Dubai nach Tel Aviv untersuchen die Behörden weiter das Motiv und die Hintergründe des Vorfalls. Die israelische Regierung wertet das Geschehen als möglichen dschihadistischen Terroranschlag. Belege dafür wurden bislang jedoch nicht vorgelegt. Nach bisherigen Erkenntnissen soll der Co-Pilot seinen Kollegen angegriffen haben, woraufhin die Maschine zeitweise deutlich an Höhe verlor. Ein Augenzeuge berichtet zudem von einem zeitweise unbesetzten Cockpit. Passagiere überwältigten den mutmaßlichen Angreifer, bevor zwei weitere Piloten an Bord die Kontrolle übernahmen und das Flugzeug in Saudi-Arabien landeten. Ein Wegfall der Einnahmen aus Sachsen-Anhalt würde den MDR nach Einschätzung von Intendant Ralf Ludwig finanziell erheblich treffen. Hintergrund ist die von der AfD beabsichtigte Kündigung des Rundfunkstaatsvertrags in dem Bundesland. Dem Sender könnten rund 150 Millionen Euro aus Rundfunkbeiträgen fehlen. Zusammen mit Werbe- und Verwertungserlösen wären es 160 bis 170 Millionen Euro. Ludwig erwartet deshalb deutliche Einschnitte beim Programm. Betroffen sein könnten zudem rund 1.000 Mitarbeiter. Die drei großen deutschen Nachrichtendienste sind sich einig. Die größte Bedrohung für das Land geht von Russland aus. Dabei hält man auch einen gewalttätigen Konflikt für möglich. Martin Jäger vom BND zeichnet ein düsteres Bild.
3: Russland eskaliert sichtbar in der Ukraine und erhöht weiter den Druck auf Europa und Deutschland. Die Konfrontation, in der wir mit Russland stehen, hat eine neue, gefährlichere Qualität. Deutschland ist in Gefahr, in einen gewaltsamen Konflikt mit Russland zu geraten.
2: Auch der Präsident des Verfassungsschutzes, Sinan Selin, und Martina Rosenberg warnen vor Russland.
4: Russland weitet nachweislich seine hybriden Angriffe gegen Demokratien in Europa aus und Deutschland steht im Fokus.
5: Verständlicherweise führen Gesetzesänderungen auch immer zu kritischen Anmerkungen und der Befürchtung, die Nachrichtendienste dürften jetzt zu viel. Eine Gesetzesänderung ist jedoch nie ein Selbstzweck. Wir reagieren damit auf die neue Bedrohungslage, um unsere Verfassung und die Einsatzbereitschaft unserer Streitkräfte bestmöglich zu schützen.
2: Soweit die aktuellen Meldungen.
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2: Nicht erschrecken, dass der Herbst Einzug hält. Der Lebkuchen könnte dabei ins Planschbecken fallen. In der Wetterredaktion ist Gisela Hoff. Nach Nebelauflösung im Süden und der Mitte ist es meist sonnig und trocken mit ein paar Wolken. In Alpennähe bildet sich im Tagesverlauf Quellbewölkung mit einzelnen Schauer oder Gewitter. Im Norden ist es stärker bewölkt mit etwas Regen in Küstennähe. Die Temperaturen erreichen 17 bis 25 Grad. In der Nacht ist es im Süden und Südosten gebietsweise wolkig mit ein paar Schauer. Auch im Norden ist es stärker bewölkt mit etwas Regen. Sonst ist es klar oder gering bewölkt. In der zweiten Nachthälfte bildet sich dann Nebel. Die Temperaturen sinken auf 14 bis 6 Grad. Morgen ist es nach Nebelauflösung locker bewölkt und oft sonnig. Im Norden und Westen bilden sich im Tagesverlauf dichtere Wolken mit etwas Regen. Ab dem Abend sind im äußersten Westen vereinzelte Gewitter nicht ausgeschlossen. Die Temperaturen erreichen erneut 17 bis 25 Grad.
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1: Und damit ist es kurz nach 8 Uhr.
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2: Am Mikrofon Gisela Hoff. Nach dem Angriff auf einen Piloten während eines Fluges von Dubai nach Tel Aviv untersuchen die Behörden weiter das Motiv und die Hintergründe des Vorfalls. Die israelische Regierung wertet das Geschehen als möglichen dschihadistischen Terroranschlag. Belege dafür wurden bislang jedoch nicht vorgelegt. Nach bisherigen Erkenntnissen soll der Co-Pilot seinen Kollegen angegriffen haben, woraufhin die Maschine zeitweise deutlich an Höhe verlor. Ein Augenzeuge berichtet zudem von einem zeitweise unbesetzten Cockpit. Passagiere überwältigten den mutmaßlichen Angreifer, bevor zwei weitere Piloten an Bord die Kontrolle übernahmen und das Flugzeug in Saudi-Arabien landeten. Ein Wegfall der Einnahmen aus Sachsen-Anhalt würde den MDR nach Einschätzung von Intendant Ralf Ludwig finanziell erheblich treffen. Hintergrund ist die von der AfD beabsichtigte Kündigung des Rundfunkstaatsvertrags in dem Bundesland. Dem Sender könnten rund 150 Millionen Euro aus Rundfunkbeiträgen fehlen. Zusammen mit Werbe- und Verwertungserlösen wären es 160 bis 170 Millionen Euro. Ludwig erwartet deshalb deutliche Einschnitte beim Programm. Betroffen sein könnten zudem rund 1.000 Mitarbeiter. Die drei großen deutschen Nachrichtendienste sind sich einig. Die größte Bedrohung für das Land geht von Russland aus. Dabei hält man auch einen gewalttätigen Konflikt für möglich. Martin Jäger vom BND zeichnet ein düsteres Bild.
3: Russland eskaliert sichtbar in der Ukraine und erhöht weiter den Druck auf Europa und Deutschland. Die Konfrontation, in der wir mit Russland stehen, hat eine neue, gefährlichere Qualität. Deutschland ist in Gefahr, in einen gewaltsamen Konflikt mit Russland zu geraten.
2: Auch der Präsident des Verfassungsschutzes, Sinan Selin, und Martina Rosenberg warnen vor Russland.
4: Russland weitet nachweislich seine hybriden Angriffe gegen Demokratien in Europa aus und Deutschland steht im Fokus.
5: Verständlicherweise führen Gesetzesänderungen auch immer zu kritischen Anmerkungen und der Befürchtung, die Nachrichtendienste dürften jetzt zu viel. Eine Gesetzesänderung ist jedoch nie ein Selbstzweck. Wir reagieren damit auf die neue Bedrohungslage, um unsere Verfassung und die Einsatzbereitschaft unserer Streitkräfte bestmöglich zu schützen.
2: Soweit die aktuellen Meldungen.
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2: Nicht erschrecken, dass der Herbst Einzug hält. Der Lebkuchen könnte dabei ins Planschbecken fallen. In der Wetterredaktion ist Gisela Hoff. Nach Nebelauflösung im Süden und der Mitte ist es meist sonnig und trocken mit ein paar Wolken. In Alpennähe bildet sich im Tagesverlauf Quellbewölkung mit einzelnen Schauer oder Gewitter. Im Norden ist es stärker bewölkt mit etwas Regen in Küstennähe. Die Temperaturen erreichen 17 bis 25 Grad. In der Nacht ist es im Süden und Südosten gebietsweise wolkig mit ein paar Schauer. Auch im Norden ist es stärker bewölkt mit etwas Regen. Sonst ist es klar oder gering bewölkt. In der zweiten Nachthälfte bildet sich dann Nebel. Die Temperaturen sinken auf 14 bis 6 Grad. Morgen ist es nach Nebelauflösung locker bewölkt und oft sonnig. Im Norden und Westen bilden sich im Tagesverlauf dichtere Wolken mit etwas Regen. Ab dem Abend sind im äußersten Westen vereinzelte Gewitter nicht ausgeschlossen. Die Temperaturen erreichen erneut 17 bis 25 Grad.
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0: Sie hören das Kalenderblatt auf Radio Retrowelle heute für Dienstag, den 6. Oktober. Wir beginnen in Paris. Dort öffnete am 6. Oktober 1889 am Fuß des Montmartre ein neues Unterhaltungslokal, das Moulin Rouge. Das auffällige rote Windrad auf dem Dach wurde zu einem Wahrzeichen des Pariser Nachtlebens. Im Saal trafen Arbeiter, Künstler, wohlhabende Bürger und Besucher der Stadt aufeinander. Und nicht zuletzt der Cancan machte das Lokal weltberühmt. Am selben Tag wurde weit entfernt ein geografischer Rekord aufgestellt. Der Deutsche Hans Meyer, der Österreicher Ludwig Porcella und der einheimische Bergführer Johanni Kinyala Lauvo erreichten 1889 den Gipfel des Kilimandscharo. Es war die erste dokumentierte Besteigung des höchsten Berges Afrikas. Und am 6. Oktober 1927, also vor 99 Jahren, erlebte das Kino eine Revolution. In New York hatte der The Jazz Singer mit Al Jolson Premiere. Stumm war der Film zwar über weite Strecken noch immer, doch erstmals wurden in einem abendfüllenden Spielfilm längere Gesangs- und Sprachpassagen synchron zum Bild wiedergegeben. Der Erfolg beschleunigte das Erbe des Stummfilms erheblich. Ein ungewöhnliches Abenteuer endete am 6. Oktober 2007. Der Brite Jason Lewis kehrte nach Greenwich zurück, nachdem er die Erde ausschließlich mit eigener Muskelkraft umrundet hatte. Per Fahrrad, Rollschuhen und Tretboot. Die Reise hatte mehr als 13 Jahre gedauert. Für einen spontanen Wochenendausflug wäre diese Fortbewegungsart also eher ungeeignet. Nun zu den Geburtstagskindern des 6. Oktober. Thomas McClary, Gründungsmitglied und Gitarrist der Commodores, wird heute 77 Jahre alt. Er war in der großen Erfolgsphase der Gruppe mit Titeln wie Easy, Three Times a Lady und Still beteiligt. Kevin Cronin, langjähriger Sänger von REO Speedwagon, feiert heute seinen 75. Geburtstag. Seine Stimme kennt man unter anderem aus den Hits Keep On Loving You und Can't Fight This Feeling. Die haben wir alle noch gut im Ohr. David Hidalgo von Los Lobos wird heute 72. International bekannt wurde die Gruppe 1987 vor allem mit ihrer Version von La Bamba. Und der schottische Musiker Gavin Sutherland wird heute 75 Jahre alt. Er schrieb den Titel Sailing, den Rod Stewart 1975 zum Welterfolg machte. Wir gratulieren allen Geburtstagskindern und auch Ihnen, falls Sie heute dazugehören, recht herzlich und wünschen alles Gute.
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1: Es ist kurz nach 9 Uhr.
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2: Mit Gisela Hoff. Die Wirkung des Tankrabatts hat bei den Spritpreisen bereits nach wenigen Tagen wieder deutlich nachgelassen. Super E10 kostet im bundesweiten Tagesdurchschnitt jetzt 2,13,7 € je Liter und damit 2,3 Cent mehr als am Donnerstag. Der ADAC spricht von einer teilweise aufgezehrten Entlastung. Beim Benzin sei der erneute Anstieg allerdings kaum nachvollziehbar, da sich weder der Ölpreis noch der Euro-Dollar-Kurs wesentlich verändert hätten. Nach dem Angriff auf einen Piloten während eines Fluges von Dubai nach Tel Aviv untersuchen die Behörden weiter das Motiv und die Hintergründe des Vorfalls. Die israelische Regierung wertet das Geschehen als möglichen dschihadistischen Terroranschlag. Belege dafür wurden bislang jedoch nicht vorgelegt. Nach bisherigen Erkenntnissen soll der Co-Pilot seinen Kollegen angegriffen haben, woraufhin die Maschine zeitweise deutlich an Höhe verlor. Ein Augenzeuge berichtet zudem von einem zeitweise unbesetzten Cockpit. Passagiere überwältigten den mutmaßlichen Angreifer, bevor zwei weitere Piloten an Bord die Kontrolle übernahmen und das Flugzeug in Saudi-Arabien landeten. Ein Wegfall der Einnahmen aus Sachsen-Anhalt würde den MDR nach Einschätzung von Intendant Ralf Ludwig finanziell erheblich treffen. Hintergrund ist die von der AfD beabsichtigte Kündigung des Rundfunkstaatsvertrags in dem Bundesland. Dem Sender könnten rund 150 Millionen Euro aus Rundfunkbeiträgen fehlen. Zusammen mit Werbe- und Verwertungserlösen wären es 160 bis 170 Millionen Euro. Ludwig erwartet deshalb deutliche Einschnitte beim Programm. Betroffen sein könnten zudem rund 1.000 Mitarbeiter. Im Prozess um die Beschädigung zahlreicher Autos mit Bauschaum haben drei Angeklagte vor dem Landgericht Ulm ein umfassendes Geständnis abgelegt. Die 18- und 22-jährigen Männer sowie eine 21-jährige Frau ließen durch ihre Verteidiger erklären, dass sie die Taten zutiefst bereuen. Die Gruppe soll im Dezember 2024 in Baden-Württemberg, Bayern, Brandenburg und Berlin zahlreiche Fahrzeuge beschädigt haben. Dabei hatten die Angeklagten Bauschaum in Auspuffrohre gefüllt und die Autos mit politischen Aufklebern versehen. Die drei müssen sich wegen gemeinschaftlicher Sachbeschädigung verantworten.
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2: Nicht erschrecken, dass der Herbst Einzug hält. Der Lebkuchen könnte dabei ins Planschbecken fallen. In der Wetterredaktion ist Gisela Hoff. Nach Nebelauflösung im Süden und der Mitte ist es meist sonnig und trocken mit ein paar Wolken. In Alpennähe bildet sich im Tagesverlauf Quellbewölkung mit einzelnen Schauer oder Gewitter. Im Norden ist es stärker bewölkt mit etwas Regen in Küstennähe. Die Temperaturen erreichen 17 bis 25 Grad. In der Nacht ist es im Süden und Südosten gebietsweise wolkig mit ein paar Schauer. Auch im Norden ist es stärker bewölkt mit etwas Regen. Sonst ist es klar oder gering bewölkt. In der zweiten Nachthälfte bildet sich dann Nebel. Die Temperaturen sinken auf 14 bis 6 Grad. Morgen ist es nach Nebelauflösung locker bewölkt und oft sonnig. Im Norden und Westen bilden sich im Tagesverlauf dichtere Wolken mit etwas Regen. Ab dem Abend sind im äußersten Westen vereinzelte Gewitter nicht ausgeschlossen. Die Temperaturen erreichen erneut 17 bis 25 Grad.

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1: Und damit ein Blick auf die Uhr. Es ist kurz nach 10.
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2: Mit Gisela Hoff. Die Wirkung des Tankrabatts hat bei den Spritpreisen bereits nach wenigen Tagen wieder deutlich nachgelassen. Super E10 kostet im bundesweiten Tagesdurchschnitt jetzt 2,13,7 Euro je Liter und damit 2,3 Cent mehr als am Donnerstag. Der ADAC spricht von einer teilweise aufgezehrten Entlastung. Beim Benzin sei der erneute Anstieg allerdings kaum nachvollziehbar, da sich weder der Ölpreis noch der Euro-Dollar-Kurs wesentlich verändert hätten. Nach dem Angriff auf einen Piloten während eines Fluges von Dubai nach Tel Aviv untersuchen die Behörden weiter das Motiv und die Hintergründe des Vorfalls. Die israelische Regierung wertet das Geschehen als möglichen dschihadistischen Terroranschlag. Belege dafür wurden bislang jedoch nicht vorgelegt. Nach bisherigen Erkenntnissen soll der Co-Pilot seinen Kollegen angegriffen haben, woraufhin die Maschine zeitweise deutlich an Höhe verlor. Ein Augenzeuge berichtet zudem von einem zeitweise unbesetzten Cockpit. Passagiere überwältigten den mutmaßlichen Angreifer, bevor zwei weitere Piloten an Bord die Kontrolle übernahmen und das Flugzeug in Saudi-Arabien landeten. Ein Wegfall der Einnahmen aus Sachsen-Anhalt würde den MDR nach Einschätzung von Intendant Ralf Ludwig finanziell erheblich treffen. Hintergrund ist die von der AfD beabsichtigte Kündigung des Rundfunkstaatsvertrags in dem Bundesland. Dem Sender könnten rund 150 Millionen Euro aus Rundfunkbeiträgen fehlen. Zusammen mit Werbe- und Verwertungserlösen wären es 160 bis 170 Millionen Euro. Ludwig erwartet deshalb deutliche Einschnitte beim Programm. Betroffen sein könnten zudem rund 1000 Mitarbeiter. Im Prozess um die Beschädigung zahlreicher Autos mit Bauschaum haben drei Angeklagte vor dem Landgericht Ulm ein umfassendes Geständnis abgelegt. Die 18- und 22-jährigen Männer sowie eine 21-jährige Frau ließen durch ihre Verteidiger erklären, dass sie die Taten zutiefst bereuen. Die Gruppe soll im Dezember 2024 in Baden-Württemberg, Bayern, Brandenburg und Berlin zahlreiche Fahrzeuge beschädigt haben. Dabei hatten die Angeklagten Bauschaum in Auspuffrohre gefüllt und die Autos mit politischen Aufklebern versehen. Die drei müssen sich wegen gemeinschaftlicher Sachbeschädigung verantworten.
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2: Nicht erschrecken, dass der Herbst Einzug hält. Der Lebkuchen könnte dabei ins Planschbecken fallen. In der Wetterredaktion ist Gisela Hoff. Nach Nebelauflösung im Süden und der Mitte ist es meist sonnig und trocken mit ein paar Wolken. In Alpennähe bildet sich im Tagesverlauf Quellbewölkung mit einzelnen Schauer oder Gewitter. Im Norden ist es stärker bewölkt mit etwas Regen in Küstennähe. Die Temperaturen erreichen 17 bis 25 Grad. In der Nacht ist es im Süden und Südosten gebietsweise wolkig mit ein paar Schauer. Auch im Norden ist es stärker bewölkt mit etwas Regen. Sonst ist es klar oder gering bewölkt. In der zweiten Nachthälfte bildet sich dann Nebel. Die Temperaturen sinken auf 14 bis 6 Grad. Morgen ist es nach Nebelauflösung locker bewölkt und oft sonnig. Im Norden und Westen bilden sich im Tagesverlauf dichtere Wolken mit etwas Regen. Ab dem Abend sind im äußersten Westen vereinzelte Gewitter nicht ausgeschlossen. Die Temperaturen erreichen erneut 17 bis 25 Grad.

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1: Es ist kurz nach 11 Uhr.
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2: Mit Gisela Hoff. Die Wirkung des Tankrabatts hat bei den Spritpreisen bereits nach wenigen Tagen wieder deutlich nachgelassen. Super E10 kostet im bundesweiten Tagesdurchschnitt jetzt 2,13,7 Euro je Liter und damit 2,3 Cent mehr als am Donnerstag. Der ADAC spricht von einer teilweise aufgezehrten Entlastung. Beim Benzin sei der erneute Anstieg allerdings kaum nachvollziehbar, da sich weder der Ölpreis noch der Euro-Dollar-Kurs wesentlich verändert hätten. Nach dem Angriff auf einen Piloten während eines Fluges von Dubai nach Tel Aviv untersuchen die Behörden weiter das Motiv und die Hintergründe des Vorfalls. Die israelische Regierung wertet das Geschehen als möglichen dschihadistischen Terroranschlag. Belege dafür wurden bislang jedoch nicht vorgelegt. Nach bisherigen Erkenntnissen soll der Co-Pilot seinen Kollegen angegriffen haben, woraufhin die Maschine zeitweise deutlich an Höhe verlor. Ein Augenzeuge berichtet zudem von einem zeitweise unbesetzten Cockpit. Passagiere überwältigten den mutmaßlichen Angreifer, bevor zwei weitere Piloten an Bord die Kontrolle übernahmen und das Flugzeug in Saudi-Arabien landeten. Ein Wegfall der Einnahmen aus Sachsen-Anhalt würde den MDR nach Einschätzung von Intendant Ralf Ludwig finanziell erheblich treffen. Hintergrund ist die von der AfD beabsichtigte Kündigung des Rundfunkstaatsvertrags in dem Bundesland. Dem Sender könnten rund 150 Millionen Euro aus Rundfunkbeiträgen fehlen. Zusammen mit Werbe- und Verwertungserlösen wären es 160 bis 170 Millionen Euro. Ludwig erwartet deshalb deutliche Einschnitte beim Programm. Betroffen sein könnten zudem rund 1.000 Mitarbeiter. Im Prozess um die Beschädigung zahlreicher Autos mit Bauschaum haben drei Angeklagte vor dem Landgericht Ulm ein umfassendes Geständnis abgelegt. Die 18- und 22-jährigen Männer sowie eine 21-jährige Frau ließen durch ihre Verteidiger erklären, dass sie die Taten zutiefst bereuen. Die Gruppe soll im Dezember 2024 in Baden-Württemberg, Bayern, Brandenburg und Berlin zahlreiche Fahrzeuge beschädigt haben. Dabei hatten die Angeklagten Bauschaum in Auspuffrohre gefüllt und die Autos mit politischen Aufklebern versehen. Die drei müssen sich wegen gemeinschaftlicher Sachbeschädigung verantworten.
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2: Nicht erschrecken, dass der Herbst Einzug hält. Der Lebkuchen könnte dabei ins Planschbecken fallen. In der Wetterredaktion ist Gisela Hoff. Nach Nebelauflösung im Süden und der Mitte ist es meist sonnig und trocken mit ein paar Wolken. In Alpennähe bildet sich im Tagesverlauf Quellbewölkung mit einzelnen Schauer oder Gewitter. Im Norden ist es stärker bewölkt mit etwas Regen in Küstennähe. Die Temperaturen erreichen 17 bis 25 Grad. In der Nacht ist es im Süden und Südosten gebietsweise wolkig mit ein paar Schauer. Auch im Norden ist es stärker bewölkt mit etwas Regen. Sonst ist es klar oder gering bewölkt. In der zweiten Nachthälfte bildet sich dann Nebel. Die Temperaturen sinken auf 14 bis 6 Grad. Morgen ist es nach Nebelauflösung locker bewölkt und oft sonnig. Im Norden und Westen bilden sich im Tagesverlauf dichtere Wolken mit etwas Regen. Ab dem Abend sind im äußersten Westen vereinzelte Gewitter nicht ausgeschlossen. Die Temperaturen erreichen erneut 17 bis 25 Grad.

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0: Sie hören das Kalenderblatt auf Radio Retrowelle heute für Dienstag, den 6. Oktober. Wir beginnen in Paris. Dort öffnete am 6. Oktober 1889 am Fuß des Montmartre ein neues Unterhaltungslokal, das Moulin Rouge. Das auffällige rote Windrad auf dem Dach wurde zu einem Wahrzeichen des Pariser Nachtlebens. Im Saal trafen Arbeiter, Künstler, wohlhabende Bürger und Besucher der Stadt aufeinander. Und nicht zuletzt der Cancan machte das Lokal weltberühmt. Am selben Tag wurde weit entfernt ein geografischer Rekord aufgestellt. Der Deutsche Hans Meyer, der Österreicher Ludwig Porcella und der einheimische Bergführer Johanni Kinyala Lauvo erreichten 1889 den Gipfel des Kilimandscharo. Es war die erste dokumentierte Besteigung des höchsten Berges Afrikas. Und am 6. Oktober 1927, also vor 99 Jahren, erlebte das Kino eine Revolution. In New York hatte der The Jazz Singer mit Al Jolson Premiere. Stumm war der Film zwar über weite Strecken noch immer, doch erstmals wurden in einem abendfüllenden Spielfilm längere Gesangs- und Sprachpassagen synchron zum Bild wiedergegeben. Der Erfolg beschleunigte das Erbe des Stummfilms erheblich. Ein ungewöhnliches Abenteuer endete am 6. Oktober 2007. Der Brite Jason Lewis kehrte nach Greenwich zurück, nachdem er die Erde ausschließlich mit eigener Muskelkraft umrundet hatte. Per Fahrrad, Rollschuhen und Tretboot. Die Reise hatte mehr als 13 Jahre gedauert. Für einen spontanen Wochenendausflug wäre diese Fortbewegungsart also eher ungeeignet. Nun zu den Geburtstagskindern des 6. Oktober. Thomas McClary, Gründungsmitglied und Gitarrist der Commodores, wird heute 77 Jahre alt. Er war in der großen Erfolgsphase der Gruppe mit Titeln wie Easy, Three Times a Lady und Still beteiligt. Kevin Cronin, langjähriger Sänger von REO Speedwagon, feiert heute seinen 75. Geburtstag. Seine Stimme kennt man unter anderem aus den Hits Keep On Loving You und Can't Fight This Feeling. Die haben wir ja noch gut im Ohr. David Hidalgo von Los Lobos wird heute 72. International bekannt wurde die Gruppe 1987 vor allem mit ihrer Version von La Bamba. Und der schottische Musiker Gavin Sutherland wird heute 75 Jahre alt. Er schrieb den Titel Sailing, den Rod Stewart 1975 zum Welterfolg machte. Wir gratulieren allen Geburtstagskindern und auch Ihnen, falls Sie heute dazugehören, recht herzlich und wünschen alles Gute.
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1: Ein Blick auf die Uhr, es ist kurz nach 12.
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2: Mit Michael Mien. In der spanischen Nordafrika-Exklave Ceuta ist ein großes Migrantenlager geräumt worden. Polizei und Militär brachten die rund 3000 Menschen vom Strand weg, wo sie seit Ende Juli unter einfachen Bedingungen gelebt hatten. Die Räumung erfolgte gut eine Woche vor dem geplanten Besuch des spanischen Königspaares. Ende Juli waren zeitweise bis zu 80.000 Migranten aus Marokko nach Ceuta gekommen. Die meisten kehrten anschließend zurück. Tausende blieben jedoch in der Exklave. BSW-Gründerin Sarah Wagenknecht hat die geplante Unterstützung eines AfD-Politikers bei der Wahl zum Landtagspräsidenten in Sachsen-Anhalt verteidigt. Ihre Partei hat für den AfD-Kandidaten Tobias Rausch gestimmt und ihm damit die Mehrheit ermöglicht. Wagenknecht begründete den Schritt damit, dass die stärkste Fraktion auch den Parlamentspräsidenten stellen sollte. Zugleich bezeichnete sie die bisherige Abgrenzung der anderen Parteien zur AfD als überholt. Das Landgericht Braunschweig hat heute die Klage von Angehörigen der Verstorbenen des Germanwings-Absturzes von 2015 abgewiesen. Sie verlangten von der Bundesrepublik jeweils bis zu 110.000 Euro und machten eine aus ihrer Sicht unzureichende Kontrolle der Flugtauglichkeit des damaligen Co-Piloten verantwortlich.
3: Das Gericht hatte bereits zu Prozessbeginn Zweifel an den Erfolgsaussichten der Klage geäußert und auf mögliche Ansprüche gegen die Fluggesellschaft verwiesen. Bei dem Absturz am 24. März 2015 waren auf dem Flug von Barcelona nach Düsseldorf alle 150 Menschen an Bord ums Leben gekommen. Der psychisch kranke Co-Pilot hatte die Maschine nach den Ermittlungen absichtlich gegen einen Berg gesteuert.
2: Mit einem neuen Infraplan will das Bundesverkehrsministerium festlegen, wie die Schieneninfrastruktur in Deutschland in den kommenden 5 Jahren verbessert werden soll. Der Plan enthält konkrete Ziele für eine verlässliche und leistungsfähigere Bahn und soll zugleich für mehr Transparenz bei der Steuerung des Netzes sorgen. Das teilweise marode Schienennetz gilt als eine der Ursachen für die häufigen Verspätungen. Der heute vorgestellte Infraplan ist allerdings nur ein Teil des geplanten Reformprozesses. Weitere Maßnahmen sollen folgen. Viele Details zur Umsetzung sind aber noch offen.
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4: Nicht erschrecken, dass der Herbst Einzug hält. Der Lebkuchen könnte dabei ins Planschbecken fallen. In der Wetterredaktion ist Gisela Hoff. Nach Nebelauflösung im Süden und der Mitte ist es meist sonnig und trocken mit ein paar Wolken. In Alpennähe bildet sich im Tagesverlauf Quellbewölkung mit einzelnen Schauer oder Gewitter. Im Norden ist es stärker bewölkt mit etwas Regen in Küstennähe. Die Temperaturen erreichen 17 bis 25 Grad. In der Nacht ist es im Süden und Südosten gebietsweise wolkig mit ein paar Schauer. Auch im Norden ist es stärker bewölkt mit etwas Regen. Sonst ist es klar oder gering bewölkt. In der zweiten Nachthälfte bildet sich dann Nebel. Die Temperaturen sinken auf 14 bis 6 Grad. Morgen ist es nach Nebelauflösung locker bewölkt und oft sonnig. Im Norden und Westen bilden sich im Tagesverlauf dichtere Wolken mit etwas Regen. Ab dem Abend sind im äußersten Westen vereinzelte Gewitter nicht ausgeschlossen. Die Temperaturen erreichen erneut 17 bis 25 Grad.

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1: Und damit ist es kurz nach 13 Uhr.
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2: Mit Michael Miem. In der spanischen Nordafrika-Exklave Ceuta ist ein großes Migrantenlager geräumt worden. Polizei und Militär brachten die rund 3000 Menschen vom Strand weg, wo sie seit Ende Juli unter einfachen Bedingungen gelebt hatten. Die Räumung erfolgte gut eine Woche vor dem geplanten Besuch des spanischen Königspaares. Ende Juli waren zeitweise bis zu 80.000 Migranten aus Marokko nach Ceuta gekommen. Die meisten kehrten anschließend zurück. Tausende blieben jedoch in der Exklave. BSW-Gründerin Sarah Wagenknecht hat die geplante Unterstützung eines AfD-Politikers bei der Wahl zum Landtagspräsidenten in Sachsen-Anhalt verteidigt. Ihre Partei hat für den AfD-Kandidaten Tobias Rausch gestimmt und ihm damit die Mehrheit ermöglicht. Wagenknecht begründete den Schritt damit, dass die stärkste Fraktion auch den Parlamentspräsidenten stellen sollte. Zugleich bezeichnete sie die bisherige Abgrenzung der anderen Parteien zur AfD als überholt. Das Landgericht Braunschweig hat heute die Klage von Angehörigen der Verstorbenen des Germanwings-Absturzes von 2015 abgewiesen. Sie verlangten von der Bundesrepublik jeweils bis zu 110.000 Euro und machten eine aus ihrer Sicht unzureichende Kontrolle der Flugtauglichkeit des damaligen Co-Piloten verantwortlich.
3: Das Gericht hatte bereits zu Prozessbeginn Zweifel an den Erfolgsaussichten der Klage geäußert und auf mögliche Ansprüche gegen die Fluggesellschaft verwiesen. Bei dem Absturz am 24. März 2015 waren auf dem Flug von Barcelona nach Düsseldorf alle 150 Menschen an Bord ums Leben gekommen. Der psychisch kranke Co-Pilot hatte die Maschine nach den Ermittlungen absichtlich gegen einen Berg gesteuert.
2: Mit einem neuen Infraplan will das Bundesverkehrsministerium festlegen, wie die Schieneninfrastruktur in Deutschland in den kommenden 5 Jahren verbessert werden soll. Der Plan enthält konkrete Ziele für eine verlässliche und leistungsfähigere Bahn und soll zugleich für mehr Transparenz bei der Steuerung des Netzes sorgen. Das teilweise marode Schienennetz gilt als eine der Ursachen für die häufigen Verspätungen. Der heute vorgestellte Infraplan ist allerdings nur ein Teil des geplanten Reformprozesses. Weitere Maßnahmen sollen folgen. Viele Details zur Umsetzung sind aber noch offen.
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4: Nicht erschrecken, dass der Herbst Einzug hält. Der Lebkuchen könnte dabei ins Planschbecken fallen. In der Wetterredaktion ist Gisela Hoff. Nach Nebelauflösung im Süden und der Mitte ist es meist sonnig und trocken mit ein paar Wolken. In Alpennähe bildet sich im Tagesverlauf Quellbewölkung mit einzelnen Schauer oder Gewitter. Im Norden ist es stärker bewölkt mit etwas Regen in Küstennähe. Die Temperaturen erreichen 17 bis 25 Grad. In der Nacht ist es im Süden und Südosten gebietsweise wolkig mit ein paar Schauer. Auch im Norden ist es stärker bewölkt mit etwas Regen. Sonst ist es klar oder gering bewölkt. In der zweiten Nachthälfte bildet sich dann Nebel. Die Temperaturen sinken auf 14 bis 6 Grad. Morgen ist es nach Nebelauflösung locker bewölkt und oft sonnig. Im Norden und Westen bilden sich im Tagesverlauf dichtere Wolken mit etwas Regen. Ab dem Abend sind im äußersten Westen vereinzelte Gewitter nicht ausgeschlossen. Die Temperaturen erreichen erneut 17 bis 25 Grad.
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0: Newsflash!
1: In den letzten Monaten ist die Zahl der vermissten Personen dramatisch angestiegen. 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Es handelt sich um ein 19-jähriges Mädchen, das zuletzt vor 14 Tagen gesehen wurde. Die Polizei schließt die Möglichkeit nicht aus, dass es sich hier um ein Verbrechen handelt.

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1: Es ist kurz nach 14 Uhr.
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2: Mit Michael Mien. In der spanischen Nordafrika-Exklave Ceuta ist ein großes Migrantenlager geräumt worden. Polizei und Militär brachten die rund 3000 Menschen vom Strand weg, wo sie seit Ende Juli unter einfachen Bedingungen gelebt hatten. Die Räumung erfolgte gut eine Woche vor dem geplanten Besuch des spanischen Königspaares. Ende Juli waren zeitweise bis zu 80.000 Migranten aus Marokko nach Ceuta gekommen. Die meisten kehrten anschließend zurück. Tausende blieben jedoch in der Exklave. BSW-Gründerin Sarah Wagenknecht hat die geplante Unterstützung eines AfD-Politikers bei der Wahl zum Landtagspräsidenten in Sachsen-Anhalt verteidigt. Ihre Partei hat für den AfD-Kandidaten Tobias Rausch gestimmt und ihm damit die Mehrheit ermöglicht. Wagenknecht begründete den Schritt damit, dass die stärkste Fraktion auch den Parlamentspräsidenten stellen sollte. Zugleich bezeichnete sie die bisherige Abgrenzung der anderen Parteien zur AfD als überholt. Das Landgericht Braunschweig hat heute die Klage von Angehörigen der Verstorbenen des Germanwings-Absturzes von 2015 abgewiesen. Sie verlangten von der Bundesrepublik jeweils bis zu 110.000 Euro und machten eine aus ihrer Sicht unzureichende Kontrolle der Flugtauglichkeit des damaligen Co-Piloten verantwortlich.
3: Das Gericht hatte bereits zu Prozessbeginn Zweifel an den Erfolgsaussichten der Klage geäußert und auf mögliche Ansprüche gegen die Fluggesellschaft verwiesen. Bei dem Absturz am 24. März 2015 waren auf dem Flug von Barcelona nach Düsseldorf alle 150 Menschen an Bord ums Leben gekommen. Der psychisch kranke Co-Pilot hatte die Maschine nach den Ermittlungen absichtlich gegen einen Berg gesteuert.
2: Mit einem neuen Infraplan will das Bundesverkehrsministerium festlegen, wie die Schieneninfrastruktur in Deutschland in den kommenden 5 Jahren verbessert werden soll. Der Plan enthält konkrete Ziele für eine verlässliche und leistungsfähigere Bahn und soll zugleich für mehr Transparenz bei der Steuerung des Netzes sorgen. Das teilweise marode Schienennetz gilt als eine der Ursachen für die häufigen Verspätungen. Der heute vorgestellte Infraplan ist allerdings nur ein Teil des geplanten Reformprozesses. Weitere Maßnahmen sollen folgen. Viele Details zur Umsetzung sind aber noch offen.
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4: Nicht erschrecken, dass der Herbst Einzug hält. Der Lebkuchen könnte dabei ins Planschbecken fallen. In der Wetterredaktion ist Gisela Hoff. Nach Nebelauflösung im Süden und der Mitte ist es meist sonnig und trocken mit ein paar Wolken. In Alpennähe bildet sich im Tagesverlauf Quellbewölkung mit einzelnen Schauer oder Gewitter. Im Norden ist es stärker bewölkt mit etwas Regen in Küstennähe. Die Temperaturen erreichen 17 bis 25 Grad. In der Nacht ist es im Süden und Südosten gebietsweise wolkig mit ein paar Schauer. Auch im Norden ist es stärker bewölkt mit etwas Regen. Sonst ist es klar oder gering bewölkt. In der zweiten Nachthälfte bildet sich dann Nebel. Die Temperaturen sinken auf 14 bis 6 Grad. Morgen ist es nach Nebelauflösung locker bewölkt und oft sonnig. Im Norden und Westen bilden sich im Tagesverlauf dichtere Wolken mit etwas Regen. Ab dem Abend sind im äußersten Westen vereinzelte Gewitter nicht ausgeschlossen. Die Temperaturen erreichen erneut 17 bis 25 Grad.

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1: Sie hören das Kalenderblatt auf Radio Retrowelle heute für Dienstag, den 6. Oktober. Wir beginnen in Paris. Dort öffnete am 6. Oktober 1889 am Fuß des Montmartre ein neues Unterhaltungslokal, das Moulin Rouge. Das auffällige rote Windrad auf dem Dach wurde zu einem Wahrzeichen des Pariser Nachtlebens. Im Saal trafen Arbeiter, Künstler, wohlhabende Bürger und Besucher der Stadt aufeinander. Und nicht zuletzt der Cancan machte das Lokal weltberühmt. Am selben Tag wurde weit entfernt ein geografischer Rekord aufgestellt. Der Deutsche Hans Meyer, der Österreicher Ludwig Porcella und der einheimische Bergführer Johanni Kinyala Lauvo erreichten 1889 den Gipfel des Kilimandscharo. Es war die erste dokumentierte Besteigung des höchsten Berges Afrikas. Und am 6. Oktober 1927, also vor 99 Jahren, erlebte das Kino eine Revolution. In New York hatte der The Jazz Singer mit Al Jolson Premiere. Stumm war der Film zwar über weite Strecken noch immer, doch erstmals wurden in einem abendfüllenden Spielfilm längere Gesangs- und Sprachpassagen

0: synchron zum Bild wiedergegeben. Der Erfolg beschleunigte das Erbe des Stummfilms erheblich. Ein ungewöhnliches Abenteuer endete am 6. Oktober 2007. Der Brite Jason Lewis kehrte nach Greenwich zurück, nachdem er die Erde ausschließlich mit eigener Muskelkraft umrundet hatte. Per Fahrrad, Rollschuhen und Tretboot. Die Reise hatte mehr als 13 Jahre gedauert. Für einen spontanen Wochenendausflug wäre diese Fortbewegungsart also eher ungeeignet. Nun zu den Geburtstagskindern des 6. Oktober. Thomas McClary, Gründungsmitglied und Gitarrist der Commodores, wird heute 77 Jahre alt. Er war in der großen Erfolgsphase der Gruppe mit Titeln wie Easy, Three Times a Lady und Still beteiligt. Kevin Cronin, langjähriger Sänger von REO Speedwagon, feiert heute seinen 75. Geburtstag. Seine Stimme kennt man unter anderem aus den Hits Keep On Loving You und Can't Fight This Feeling. Die haben wir ja noch gut im Ohr. David Hidalgo von Los Lobos wird heute 72. International bekannt wurde die Gruppe 1987 vor allem mit ihrer Version von La Bamba. Und der schottische Musiker Gavin Sutherland wird heute 75 Jahre alt. Er schrieb den Titel Sailing, den Rod Stewart 1975 zum Welterfolg machte. Wir gratulieren allen Geburtstagskindern und auch Ihnen, falls Sie heute dazugehören, recht herzlich und wünschen alles Gute.
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1: Wir geben Ihnen die Zeit, es ist kurz nach 15 Uhr.
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2: Mit Michael Mien. In der spanischen Nordafrika-Exklave Ceuta ist ein großes Migrantenlager geräumt worden. Polizei und Militär brachten die rund 3000 Menschen vom Strand weg, wo sie seit Ende Juli unter einfachen Bedingungen gelebt hatten. Die Räumung erfolgte gut eine Woche vor dem geplanten Besuch des spanischen Königspaares. Ende Juli waren zeitweise bis zu 80.000 Migranten aus Marokko nach Ceuta gekommen. Die meisten kehrten anschließend zurück. Tausende blieben jedoch in der Exklave. BSW-Gründerin Sarah Wagenknecht hat die geplante Unterstützung eines AfD-Politikers bei der Wahl zum Landtagspräsidenten in Sachsen-Anhalt verteidigt. Ihre Partei hat für den AfD-Kandidaten Tobias Rausch gestimmt und ihm damit die Mehrheit ermöglicht. Wagenknecht begründete den Schritt damit, dass die stärkste Fraktion auch den Parlamentspräsidenten stellen sollte. Zugleich bezeichnete sie die bisherige Abgrenzung der anderen Parteien zur AfD als überholt. Das Landgericht Braunschweig hat heute die Klage von Angehörigen der Verstorbenen des Germanwings-Absturzes von 2015 abgewiesen. Sie verlangten von der Bundesrepublik jeweils bis zu 110.000 Euro und machten eine aus ihrer Sicht unzureichende Kontrolle der Flugtauglichkeit des damaligen Co-Piloten verantwortlich.
3: Das Gericht hatte bereits zu Prozessbeginn Zweifel an den Erfolgsaussichten der Klage geäußert und auf mögliche Ansprüche gegen die Fluggesellschaft verwiesen. Bei dem Absturz am 24. März 2015 waren auf dem Flug von Barcelona nach Düsseldorf alle 150 Menschen an Bord ums Leben gekommen. Der psychisch kranke Co-Pilot hatte die Maschine nach den Ermittlungen absichtlich gegen einen Berg gesteuert.
2: Mit einem neuen Infraplan will das Bundesverkehrsministerium festlegen, wie die Schieneninfrastruktur in Deutschland in den kommenden 5 Jahren verbessert werden soll. Der Plan enthält konkrete Ziele für eine verlässliche und leistungsfähigere Bahn und soll zugleich für mehr Transparenz bei der Steuerung des Netzes sorgen. Das teilweise marode Schienennetz gilt als eine der Ursachen für die häufigen Verspätungen. Der heute vorgestellte Infraplan ist allerdings nur ein Teil des geplanten Reformprozesses. Weitere Maßnahmen sollen folgen. Viele Details zur Umsetzung sind aber noch offen.
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4: Nicht erschrecken, dass der Herbst Einzug hält. Der Lebkuchen könnte dabei ins Planschbecken fallen. In der Wetterredaktion ist Gisela Hoff. Nach Nebelauflösung im Süden und der Mitte ist es meist sonnig und trocken mit ein paar Wolken. In Alpennähe bildet sich im Tagesverlauf Quellbewölkung mit einzelnen Schauer oder Gewitter. Im Norden ist es stärker bewölkt mit etwas Regen in Küstennähe. Die Temperaturen erreichen 17 bis 25 Grad. In der Nacht ist es im Süden und Südosten gebietsweise wolkig mit ein paar Schauer. Auch im Norden ist es stärker bewölkt mit etwas Regen. Sonst ist es klar oder gering bewölkt. In der zweiten Nachthälfte bildet sich dann Nebel. Die Temperaturen sinken auf 14 bis 6 Grad. Morgen ist es nach Nebelauflösung locker bewölkt und oft sonnig. Im Norden und Westen bilden sich im Tagesverlauf dichtere Wolken mit etwas Regen. Ab dem Abend sind im äußersten Westen vereinzelte Gewitter nicht ausgeschlossen. Die Temperaturen erreichen erneut 17 bis 25 Grad.

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1: Es ist kurz nach 16 Uhr.
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2: Mit Michael Mien. Nordrhein-Westfalens Medienminister Liminski spricht sich gegen eine Privatisierung des ZDF aus und widerspricht damit Kulturstaatsminister Weimar. Dieser hatte eine Diskussion über einen möglichen Verkauf von ZDF-Anteilen angestoßen. Liminski hält stattdessen Veränderungen innerhalb des öffentlich-rechtlichen Rundfunks für notwendig. ARD und ZDF müssten nach seiner Einschätzung vor allem effizienter arbeiten und ihre digitalen Angebote ausbauen. Das Landgericht Braunschweig hat heute die Klage von Angehörigen der Verstorbenen des Germanwings-Absturzes von 2015 abgewiesen. Sie verlangten von der Bundesrepublik jeweils bis zu 110.000 Euro und machten eine aus ihrer Sicht unzureichende Kontrolle der Flugtauglichkeit des damaligen Co-Piloten verantwortlich.
3: Das Gericht hatte bereits zu Prozessbeginn Zweifel an den Erfolgsaussichten der Klage geäußert und auf mögliche Ansprüche gegen die Fluggesellschaft verwiesen. Bei dem Absturz am 24. März 2015 waren auf dem Flug von Barcelona nach Düsseldorf alle 150 Menschen an Bord ums Leben gekommen. Der psychisch kranke Co-Pilot hatte die Maschine nach den Ermittlungen absichtlich gegen einen Berg gesteuert.
2: BSW-Gründerin Sarah Wagenknecht hat die geplante Unterstützung eines AfD-Politikers bei der Wahl zum Landtagspräsidenten in Sachsen-Anhalt verteidigt. Ihre Partei hat für den AfD-Kandidaten Tobias Rausch gestimmt und ihm damit die Mehrheit ermöglicht. Wagenknecht begründete den Schritt damit, dass die stärkste Fraktion auch den Parlamentspräsidenten stellen sollte. Zugleich bezeichnete sie die bisherige Abgrenzung der anderen Parteien zur AfD als überholt. Mit einem neuen Infraplan will das Bundesverkehrsministerium festlegen, wie die Schieneninfrastruktur in Deutschland in den kommenden 5 Jahren verbessert werden soll. Der Plan enthält konkrete Ziele für eine verlässliche und leistungsfähigere Bahn und soll zugleich für mehr Transparenz bei der Steuerung des Netzes sorgen. Das teilweise marode Schienennetz gilt als eine der Ursachen für die häufigen Verspätungen. Der heute vorgestellte Infraplan ist allerdings nur ein Teil des geplanten Reformprozesses. Weitere Maßnahmen sollen folgen. Viele Details zur Umsetzung sind aber noch offen.
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4: Nicht erschrecken, dass der Herbst Einzug hält. Der Lebkuchen könnte dabei ins Planschbecken fallen. In der Wetterredaktion ist Gisela Hoff. Nach Nebelauflösung im Süden und der Mitte ist es meist sonnig und trocken mit ein paar Wolken. In Alpennähe bildet sich im Tagesverlauf Quellbewölkung mit einzelnen Schauer oder Gewitter. Im Norden ist es stärker bewölkt mit etwas Regen in Küstennähe. Die Temperaturen erreichen 17 bis 25 Grad. In der Nacht ist es im Süden und Südosten gebietsweise wolkig mit ein paar Schauer. Auch im Norden ist es stärker bewölkt mit etwas Regen. Sonst ist es klar oder gering bewölkt. In der zweiten Nachthälfte bildet sich dann Nebel. Die Temperaturen sinken auf 14 bis 6 Grad. Morgen ist es nach Nebelauflösung locker bewölkt und oft sonnig. Im Norden und Westen bilden sich im Tagesverlauf dichtere Wolken mit etwas Regen. Ab dem Abend sind im äußersten Westen vereinzelte Gewitter nicht ausgeschlossen. Die Temperaturen erreichen erneut 17 bis 25 Grad.

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1: Und damit ist es kurz nach 17 Uhr.
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2: Mit Michael Mien. Nordrhein-Westfalens Medienminister Liminski spricht sich gegen eine Privatisierung des ZDF aus und widerspricht damit Kulturstaatsminister Weimar. Dieser hatte eine Diskussion über einen möglichen Verkauf von ZDF-Anteilen angestoßen. Liminski hält stattdessen Veränderungen innerhalb des öffentlich-rechtlichen Rundfunks für notwendig. ARD und ZDF müssten nach seiner Einschätzung vor allem effizienter arbeiten und ihre digitalen Angebote ausbauen. Das Landgericht Braunschweig hat heute die Klage von Angehörigen der Verstorbenen des Germanwings-Absturzes von 2015 abgewiesen. Sie verlangten von der Bundesrepublik jeweils bis zu 110.000 Euro und machten eine aus ihrer Sicht unzureichende Kontrolle der Flugtauglichkeit des damaligen Co-Piloten verantwortlich.
3: Das Gericht hatte bereits zu Prozessbeginn Zweifel an den Erfolgsaussichten der Klage geäußert und auf mögliche Ansprüche gegen die Fluggesellschaft verwiesen. Bei dem Absturz am 24. März 2015 waren auf dem Flug von Barcelona nach Düsseldorf alle 150 Menschen an Bord ums Leben gekommen. Der psychisch kranke Co-Pilot hatte die Maschine nach den Ermittlungen absichtlich gegen einen Berg gesteuert.
2: BSW-Gründerin Sarah Wagenknecht hat die geplante Unterstützung eines AfD-Politikers bei der Wahl zum Landtagspräsidenten in Sachsen-Anhalt verteidigt. Ihre Partei hat für den AfD-Kandidaten Tobias Rausch gestimmt und ihm damit die Mehrheit ermöglicht. Wagenknecht begründete den Schritt damit, dass die stärkste Fraktion auch den Parlamentspräsidenten stellen sollte. Zugleich bezeichnete sie die bisherige Abgrenzung der anderen Parteien zur AfD als überholt. Mit einem neuen Infraplan will das Bundesverkehrsministerium festlegen, wie die Schieneninfrastruktur in Deutschland in den kommenden 5 Jahren verbessert werden soll. Der Plan enthält konkrete Ziele für eine verlässliche und leistungsfähigere Bahn und soll zugleich für mehr Transparenz bei der Steuerung des Netzes sorgen. Das teilweise marode Schienennetz gilt als eine der Ursachen für die häufigen Verspätungen. Der heute vorgestellte Infraplan ist allerdings nur ein Teil des geplanten Reformprozesses. Weitere Maßnahmen sollen folgen. Viele Details zur Umsetzung sind aber noch offen.
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4: Nicht erschrecken, dass der Herbst Einzug hält. Der Lebkuchen könnte dabei ins Planschbecken fallen. In der Wetterredaktion ist Gisela Hoff. Nach Nebelauflösung im Süden und der Mitte ist es meist sonnig und trocken mit ein paar Wolken. In Alpennähe bildet sich im Tagesverlauf Quellbewölkung mit einzelnen Schauer oder Gewitter. Im Norden ist es stärker bewölkt mit etwas Regen in Küstennähe. Die Temperaturen erreichen 17 bis 25 Grad. In der Nacht ist es im Süden und Südosten gebietsweise wolkig mit ein paar Schauer. Auch im Norden ist es stärker bewölkt mit etwas Regen. Sonst ist es klar oder gering bewölkt. In der zweiten Nachthälfte bildet sich dann Nebel. Die Temperaturen sinken auf 14 bis 6 Grad. Morgen ist es nach Nebelauflösung locker bewölkt und oft sonnig. Im Norden und Westen bilden sich im Tagesverlauf dichtere Wolken mit etwas Regen. Ab dem Abend sind im äußersten Westen vereinzelte Gewitter nicht ausgeschlossen. Die Temperaturen erreichen erneut 17 bis 25 Grad.

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1: Sie hören das Kalenderblatt auf Radio Retrowelle heute für Dienstag, den 6. Oktober. Wir beginnen in Paris. Dort öffnete am 6. Oktober 1889 am Fuß des Montmartre ein neues Unterhaltungslokal, das Moulin Rouge. Das auffällige rote Windrad auf dem Dach wurde zu einem Wahrzeichen des Pariser Nachtlebens. Im Saal trafen Arbeiter, Künstler, wohlhabende Bürger und Besucher der Stadt aufeinander. Und nicht zuletzt der Cancan machte das Lokal weltberühmt. Am selben Tag wurde weit entfernt ein geografischer Rekord aufgestellt. Der Deutsche Hans Meyer, der Österreicher Ludwig Porcella und der einheimische Bergführer Johanni Kinyala Lauvo erreichten 1889 den Gipfel des Kilimandscharo. Es war die erste dokumentierte Besteigung des höchsten Berges Afrikas. Und am 6. Oktober 1927, also vor 99 Jahren, erlebte das Kino eine Revolution. In New York hatte der The Jazz Singer mit Al Jolson Premiere. Stumm war der Film zwar über weite Strecken noch immer, doch erstmals wurden in einem abendfüllenden Spielfilm längere Gesangs- und Sprachpassagen synchron zum Bild wiedergegeben. Der Erfolg beschleunigte das Erbe des Stummfilms erheblich. Ein ungewöhnliches Abenteuer endete am 6. Oktober 2007. Der Brite Jason Lewis kehrte nach Greenwich zurück, nachdem er die Erde ausschließlich mit eigener Muskelkraft umrundet hatte. Per Fahrrad, Rollschuhen und Tretboot. Die Reise hatte mehr als 13 Jahre gedauert. Für einen spontanen Wochenendausflug wäre diese Fortbewegungsart also eher ungeeignet. Nun zu den Geburtstagskindern des 6. Oktober. Thomas McClary, Gründungsmitglied und Gitarrist der Commodores, wird heute 77 Jahre alt. Er war in der großen Erfolgsphase der Gruppe mit Titeln wie Easy, Three Times a Lady und Still beteiligt. Kevin Cronin, langjähriger Sänger von REO Speedwagon, feiert heute seinen 75. Geburtstag. Seine Stimme kennt

0: man unter anderem aus den Hits Keep On Loving You und Can't Fight This Feeling. Die haben wir ja noch gut im Ohr. David Hidalgo von Los Lobos wird heute 72. International bekannt wurde die Gruppe 1987 vor allem mit ihrer Version von La Bamba. Und der schottische Musiker Gavin Sutherland wird heute 75 Jahre alt. Er schrieb den Titel Sailing, den Rod Stewart 1975 zum Welterfolg machte. Wir gratulieren allen Geburtstagskindern und auch Ihnen, falls Sie heute dazugehören, recht herzlich und wünschen alles Gute.
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1: Guten Abend, es ist kurz nach 18 Uhr.
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2: Mit Michael Mien. Nordrhein-Westfalens Medienminister Liminski spricht sich gegen eine Privatisierung des ZDF aus und widerspricht damit Kulturstaatsminister Weimar. Dieser hatte eine Diskussion über einen möglichen Verkauf von ZDF-Anteilen angestoßen. Liminski hält stattdessen Veränderungen innerhalb des öffentlich-rechtlichen Rundfunks für notwendig. ARD und ZDF müssten nach seiner Einschätzung vor allem effizienter arbeiten und ihre digitalen Angebote ausbauen. Das Landgericht Braunschweig hat heute die Klage von Angehörigen der Verstorbenen des Germanwings-Absturzes von 2015 abgewiesen. Sie verlangten von der Bundesrepublik jeweils bis zu 110.000 Euro und machten eine aus ihrer Sicht unzureichende Kontrolle der Flugtauglichkeit des damaligen Co-Piloten verantwortlich.
3: Das Gericht hatte bereits zu Prozessbeginn Zweifel an den Erfolgsaussichten der Klage geäußert und auf mögliche Ansprüche gegen die Fluggesellschaft verwiesen. Bei dem Absturz am 24. März 2015 waren auf dem Flug von Barcelona nach Düsseldorf alle 150 Menschen an Bord ums Leben gekommen. Der psychisch kranke Co-Pilot hatte die Maschine nach den Ermittlungen absichtlich gegen einen Berg gesteuert.
2: BSW-Gründerin Sarah Wagenknecht hat die geplante Unterstützung eines AfD-Politikers bei der Wahl zum Landtagspräsidenten in Sachsen-Anhalt verteidigt. Ihre Partei hat für den AfD-Kandidaten Tobias Rausch gestimmt und ihm damit die Mehrheit ermöglicht. Wagenknecht begründete den Schritt damit, dass die stärkste Fraktion auch den Parlamentspräsidenten stellen sollte. Zugleich bezeichnete sie die bisherige Abgrenzung der anderen Parteien zur AfD als überholt. Mit einem neuen Infraplan will das Bundesverkehrsministerium festlegen, wie die Schieneninfrastruktur in Deutschland in den kommenden 5 Jahren verbessert werden soll. Der Plan enthält konkrete Ziele für eine verlässliche und leistungsfähigere Bahn und soll zugleich für mehr Transparenz bei der Steuerung des Netzes sorgen. Das teilweise marode Schienennetz gilt als eine der Ursachen für die häufigen Verspätungen. Der heute vorgestellte Infraplan ist allerdings nur ein Teil des geplanten Reformprozesses. Weitere Maßnahmen sollen folgen. Viele Details zur Umsetzung sind aber noch offen.
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4: Nicht erschrecken, dass der Herbst Einzug hält. Der Lebkuchen könnte dabei ins Planschbecken fallen. In der Wetterredaktion ist Gisela Hoff. Nach Nebelauflösung im Süden und der Mitte ist es meist sonnig und trocken mit ein paar Wolken. In Alpennähe bildet sich im Tagesverlauf Quellbewölkung mit einzelnen Schauer oder Gewitter. Im Norden ist es stärker bewölkt mit etwas Regen in Küstennähe. Die Temperaturen erreichen 17 bis 25 Grad. In der Nacht ist es im Süden und Südosten gebietsweise wolkig mit ein paar Schauer. Auch im Norden ist es stärker bewölkt mit etwas Regen. Sonst ist es klar oder gering bewölkt. In der zweiten Nachthälfte bildet sich dann Nebel. Die Temperaturen sinken auf 14 bis 6 Grad. Morgen ist es nach Nebelauflösung locker bewölkt und oft sonnig. Im Norden und Westen bilden sich im Tagesverlauf dichtere Wolken mit etwas Regen. Ab dem Abend sind im äußersten Westen vereinzelte Gewitter nicht ausgeschlossen. Die Temperaturen erreichen erneut 17 bis 25 Grad.
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1: Es ist kurz nach 19 Uhr.
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2: Mit Michael Mien. Nordrhein-Westfalens Medienminister Liminski spricht sich gegen eine Privatisierung des ZDF aus und widerspricht damit Kulturstaatsminister Weimar. Dieser hatte eine Diskussion über einen möglichen Verkauf von ZDF-Anteilen angestoßen. Liminski hält stattdessen Veränderungen innerhalb des öffentlich-rechtlichen Rundfunks für notwendig. ARD und ZDF müssten nach seiner Einschätzung vor allem effizienter arbeiten und ihre digitalen Angebote ausbauen. Das Landgericht Braunschweig hat heute die Klage von Angehörigen der Verstorbenen des Germanwings-Absturzes von 2015 abgewiesen. Sie verlangten von der Bundesrepublik jeweils bis zu 110.000 Euro und machten eine aus ihrer Sicht unzureichende Kontrolle der Flugtauglichkeit des damaligen Co-Piloten verantwortlich.
3: Das Gericht hatte bereits zu Prozessbeginn Zweifel an den Erfolgsaussichten der Klage geäußert und auf mögliche Ansprüche gegen die Fluggesellschaft verwiesen. Bei dem Absturz am 24. März 2015 waren auf dem Flug von Barcelona nach Düsseldorf alle 150 Menschen an Bord ums Leben gekommen. Der psychisch kranke Co-Pilot hatte die Maschine nach den Ermittlungen absichtlich gegen einen Berg gesteuert.
2: BSW-Gründerin Sarah Wagenknecht hat die geplante Unterstützung eines AfD-Politikers bei der Wahl zum Landtagspräsidenten in Sachsen-Anhalt verteidigt. Ihre Partei hat für den AfD-Kandidaten Tobias Rausch gestimmt und ihm damit die Mehrheit ermöglicht. Wagenknecht begründete den Schritt damit, dass die stärkste Fraktion auch den Parlamentspräsidenten stellen sollte. Zugleich bezeichnete sie die bisherige Abgrenzung der anderen Parteien zur AfD als überholt. Mit einem neuen Infraplan will das Bundesverkehrsministerium festlegen, wie die Schieneninfrastruktur in Deutschland in den kommenden 5 Jahren verbessert werden soll. Der Plan enthält konkrete Ziele für eine verlässliche und leistungsfähigere Bahn und soll zugleich für mehr Transparenz bei der Steuerung des Netzes sorgen. Das teilweise marode Schienennetz gilt als eine der Ursachen für die häufigen Verspätungen. Der heute vorgestellte Infraplan ist allerdings nur ein Teil des geplanten Reformprozesses. Weitere Maßnahmen sollen folgen. Viele Details zur Umsetzung sind aber noch offen.
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1: Wir geben Ihnen die Zeit, es ist kurz nach 20 Uhr.
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2: Mit Michael Miem. Die deutsche Industrie hat im August einen unerwartet starken Rückgang bei den Bestellungen verzeichnet. Nach Angaben des Statistischen Bundesamtes sank der Auftragseingang gegenüber dem Vormonat um fast 11%. Analysten hatten lediglich mit einem Minus von rund 1% gerechnet. Damit folgt auf den noch leicht revidierten Zuwachs von gut 3% im Juli ein deutlicher Dämpfer für die deutsche Wirtschaft. In der spanischen Nordafrika-Exklave Ceuta ist ein großes Migrantenlager geräumt worden. Polizei und Militär brachten die rund 3000 Menschen vom Strand weg. Ende Juli waren zeitweise bis zu 80.000 Migranten aus Marokko nach Ceuta gekommen. Nordrhein-Westfalens Medienminister Liminski spricht sich gegen eine Privatisierung des ZDF aus und widerspricht damit Kulturstaatsminister Weimar. Dieser hatte eine Diskussion über einen möglichen Verkauf von ZDF-Anteilen angestoßen. Liminski hält stattdessen Veränderungen innerhalb des öffentlich-rechtlichen Rundfunks für notwendig. Das Landgericht Braunschweig hat die Klage von Angehörigen der Verstorbenen des Germanwings-Absturzes von 2015 abgewiesen. Sie verlangten von der Bundesrepublik jeweils bis zu 110.000 Euro und machten eine aus ihrer Sicht unzureichende Kontrolle der Flugtauglichkeit des damaligen Co-Piloten verantwortlich.
3: Das Gericht hatte bereits zu Prozessbeginn Zweifel an den Erfolgsaussichten der Klage geäußert und auf mögliche Ansprüche gegen die Fluggesellschaft verwiesen. Bei dem Absturz am 24. März 2015 waren auf dem Flug von Barcelona nach Düsseldorf alle 150 Menschen an Bord ums Leben gekommen. Der psychisch kranke Co-Pilot hatte die Maschine nach den Ermittlungen absichtlich gegen einen Berg gesteuert.
2: BSW-Gründerin Sarah Wagenknecht hat die geplante Unterstützung eines AfD-Politikers bei der Wahl zum Landtagspräsidenten in Sachsen-Anhalt verteidigt. Ihre Partei hat für den AfD-Kandidaten Tobias Rausch gestimmt und ihm damit die Mehrheit ermöglicht. Wagenknecht begründete den Schritt damit, dass die stärkste Fraktion auch den Parlamentspräsidenten stellen sollte. Zugleich bezeichnete sie die bisherige Abgrenzung der anderen Parteien zur AfD als überholt.
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1: Und damit ist es kurz nach 21 Uhr.
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2: Mit Michael Miem. Die deutsche Industrie hat im August einen unerwartet starken Rückgang bei den Bestellungen verzeichnet. Nach Angaben des Statistischen Bundesamtes sank der Auftragseingang gegenüber dem Vormonat um fast 11%. Analysten hatten lediglich mit einem Minus von rund 1% gerechnet. Damit folgt auf den noch leicht revidierten Zuwachs von gut 3% im Juli ein deutlicher Dämpfer für die deutsche Wirtschaft. In der spanischen Nordafrika-Exklave Ceuta ist ein großes Migrantenlager geräumt worden. Polizei und Militär brachten die rund 3000 Menschen vom Strand weg. Ende Juli waren zeitweise bis zu 80.000 Migranten aus Marokko nach Ceuta gekommen. Nordrhein-Westfalens Medienminister Liminski spricht sich gegen eine Privatisierung des ZDF aus und widerspricht damit Kulturstaatsminister Weimar. Dieser hatte eine Diskussion über einen möglichen Verkauf von ZDF-Anteilen angestoßen. Liminski hält stattdessen Veränderungen innerhalb des öffentlich-rechtlichen Rundfunks für notwendig. Das Landgericht Braunschweig hat die Klage von Angehörigen der Verstorbenen des Germanwings-Absturzes von 2015 abgewiesen. Sie verlangten von der Bundesrepublik jeweils bis zu 110.000 Euro und machten eine aus ihrer Sicht unzureichende Kontrolle der Flugtauglichkeit des damaligen Co-Piloten verantwortlich.
3: Das Gericht hatte bereits zu Prozessbeginn Zweifel an den Erfolgsaussichten der Klage geäußert und auf mögliche Ansprüche gegen die Fluggesellschaft verwiesen. Bei dem Absturz am 24. März 2015 waren auf dem Flug von Barcelona nach Düsseldorf alle 150 Menschen an Bord ums Leben gekommen. Der psychisch kranke Co-Pilot hatte die Maschine nach den Ermittlungen absichtlich gegen einen Berg gesteuert.
2: BSW-Gründerin Sarah Wagenknecht hat die geplante Unterstützung eines AfD-Politikers bei der Wahl zum Landtagspräsidenten in Sachsen-Anhalt verteidigt. Ihre Partei hat für den AfD-Kandidaten Tobias Rausch gestimmt und ihm damit die Mehrheit ermöglicht. Wagenknecht begründete den Schritt damit, dass die stärkste Fraktion auch den Parlamentspräsidenten stellen sollte. Zugleich bezeichnete sie die bisherige Abgrenzung der anderen Parteien zur AfD als überholt.

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1: Wir geben Ihnen die Zeit. Es ist kurz nach 22 Uhr.
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2: Mit Michael Miem. Die deutsche Industrie hat im August einen unerwartet starken Rückgang bei den Bestellungen verzeichnet. Nach Angaben des Statistischen Bundesamtes sank der Auftragseingang gegenüber dem Vormonat um fast 11%. Analysten hatten lediglich mit einem Minus von rund 1% gerechnet. Damit folgt auf den noch leicht revidierten Zuwachs von gut 3% im Juli ein deutlicher Dämpfer für die deutsche Wirtschaft. In der spanischen Nordafrika-Exklave Ceuta ist ein großes Migrantenlager geräumt worden. Polizei und Militär brachten die rund 3000 Menschen vom Strand weg. Ende Juli waren zeitweise bis zu 80.000 Migranten aus Marokko nach Ceuta gekommen. Nordrhein-Westfalens Medienminister Liminski spricht sich gegen eine Privatisierung des ZDF aus und widerspricht damit Kulturstaatsminister Weimar. Dieser hatte eine Diskussion über einen möglichen Verkauf von ZDF-Anteilen angestoßen. Liminski hält stattdessen Veränderungen innerhalb des öffentlich-rechtlichen Rundfunks für notwendig. Das Landgericht Braunschweig hat die Klage von Angehörigen der Verstorbenen des Germanwings-Absturzes von 2015 abgewiesen. Sie verlangten von der Bundesrepublik jeweils bis zu 110.000 Euro und machten eine aus ihrer Sicht unzureichende Kontrolle der Flugtauglichkeit des damaligen Co-Piloten verantwortlich.
3: Das Gericht hatte bereits zu Prozessbeginn Zweifel an den Erfolgsaussichten der Klage geäußert und auf mögliche Ansprüche gegen die Fluggesellschaft verwiesen. Bei dem Absturz am 24. März 2015 waren auf dem Flug von Barcelona nach Düsseldorf alle 150 Menschen an Bord ums Leben gekommen. Der psychisch kranke Co-Pilot hatte die Maschine nach den Ermittlungen absichtlich gegen einen Berg gesteuert.
2: BSW-Gründerin Sarah Wagenknecht hat die geplante Unterstützung eines AfD-Politikers bei der Wahl zum Landtagspräsidenten in Sachsen-Anhalt verteidigt. Ihre Partei hat für den AfD-Kandidaten Tobias Rausch gestimmt und ihm damit die Mehrheit ermöglicht. Wagenknecht begründete den Schritt damit, dass die stärkste Fraktion auch den Parlamentspräsidenten stellen sollte. Zugleich bezeichnete sie die bisherige Abgrenzung der anderen Parteien zur AfD als überholt.

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